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1: Brand in Cottbus-Sachsendorf. Nach einer Explosion brennt ein Haus in Sachsendorf komplett. Rund 60 Feuerwehrleute sind im Einsatz gewesen. Nachbarhäuser sind evakuiert worden. Ein Mensch ist dabei verletzt worden und musste per Hubschrauber nach Berlin geflogen werden. Während der Löscharbeiten ist es zu mehreren Explosionen und Feuerwerk gekommen. Unter anderem haben sich im Haus gelagerte Feuerwerksraketen und Gasflaschen entzündet. Mehr als 50 Einsatzkräfte sind vor Ort gewesen. Das Haus ist kontrolliert abgebrannt. Die Hegestraße war noch mehrere Stunden gesperrt. Ermittelt wird jetzt zur Ursache des Brandes. Branitz in die neue Saison gestartet. Die Saison im Park und Schloss Branitz begann gestern mit einem prall gefüllten Programm. Die Stiftung Fürst-Pückler-Museum kündigt fast 100 Veranstaltungen an, darunter Konzerte, Lesungen, Workshops und Klassiker wie der Parkgottesdienst, das Parkseminar und der Pückler-Geburtstag, der 2025 zum 240. Mal gefeiert wird. Das Schloss und Park Branitz öffnet jetzt täglich, außer dienstags, jeweils von 10 bis 17 Uhr. Ganz neu, regelmäßige Führungen durch Schloss und Park montags und donnerstags um 10.30 Uhr. Gruppenführungen sind weiterhin individuell buchbar. Cottbuser Drogenboss Albi vor Gericht. Der 29-jährige Albi steht vor dem Landgericht Cottbus. Es geht um mehr als 90 Einzeltaten, Drogenhandel im großen Stil und ein kriminelles Netzwerk aus Rockern, Tschetschenen und Kleindealern. Laut Staatsanwaltschaft soll Albi rund 1 Million Euro mit Drogen verdickt haben. Er gesteht angeklagte Taten, zu weiteren Geschäften schweigt er. Ein Mittäter wurde laut Anklage mit einem Baseballschläger zusammengeschlagen. Kreistag tagt in Forst. Minister Keller kommt zur Sitzung. Heute, am Mittwoch, den 2. April, treffen sich die Mitglieder des Kreistags Spree-Neiße zu ihrer nächsten öffentlichen Sitzung. Beginn ist um 15 Uhr im großen Saal des Kreishauses Forst-Lausitz. Zukunft des Deutschland-Tickets. Brandenburgs Infrastrukturminister Detlef Tabert von der BSW spricht sich klar gegen eine Preissteigerung beim Deutschland-Ticket aus. Vor der

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0: Brand in Cottbus-Sachsendorf. Nach einer Explosion brennt ein Haus in Sachsendorf komplett. Rund 60 Feuerwehrlötze sind im Einsatz gewesen. Nachbarhäuser sind evakuiert worden. Ein Mensch ist dabei verletzt worden und musste per Hubschrauber nach Berlin geflogen werden. Während der Löscharbeiten ist es zu mehreren Explosionen und Feuerwerk gekommen. Unter anderem haben sich im Haus gelagerte Feuerwerksraketen und Gasflaschen entzündet. Mehr als 50 Einsatzkräfte sind vor Ort gewesen. Das Haus ist kontrolliert abgebrannt. Die Hegestraße war noch mehrere Stunden gesperrt. Ermittelt wird jetzt zur Ursache des Brandes. Branitz in die neue Saison gestartet. Die Saison im Park und Schloss Branitz begann gestern mit einem prall gefüllten Programm. Die Stiftung Fürst-Pückler-Museum kündigt fast 100 Veranstaltungen an, darunter Konzerte, Lesungen, Workshops und Klassiker wie der Parkgottesdienst, das Parkseminar und der Pückler-Geburtstag, der 2025 zum 240. Mal gefeiert wird. Das Schloss und Park Branitz öffnet jetzt täglich, außer dienstags, jeweils von 10 bis 17 Uhr. Ganz neu, regelmäßige Führungen durch Schloss und Park montags und donnerstags um 10.30 Uhr. Gruppenführungen sind weiterhin individuell buchbar. Cottbuser Drogenboss Albi vor Gericht. Der 29-jährige Albi steht vor dem Landgericht Cottbus. Es geht um mehr als 90 Einzeltaten, Drogenhandel im großen Stil und ein kriminelles Netzwerk aus Rockern, Tschetschenen und Kleindealern. Laut Staatsanwaltschaft soll Albi rund 1 Million Euro mit Drogen vertickt haben. Er gesteht angeklagte Taten, zu weiteren Geschäften schweigt er. Ein Mittäter wurde laut Anklage mit einem Baseballschläger zusammengeschlagen. Kreistag tagt in Forst. Minister Keller kommt zur Sitzung. Heute, am Mittwoch, den 2. April, treffen sich die Mitglieder des Kreistags Spree-Neiße zu ihrer nächsten öffentlichen Sitzung. Beginn ist um 15 Uhr im großen Saal des Kreishauses Forst-Lausitz. Zukunft des Deutschland-Tickets. Brandenburgs Infrastrukturminister Detlef Tabert von der BSW spricht sich klar gegen eine Preissteigerung beim Deutschland-Ticket aus. Vor der Verkehrsministerkonferenz in Nürnberg warnt er, eine Preiserhöhung darf nicht zur Abwärtsspirale führen. Hintergrund: In Berlin wird über eine mögliche Preissteigerung des Deutschlandtickets ab 2027 diskutiert. Derzeit kostete es 49 Euro, jetzt 58 Euro, wird aber mit 1,5 Milliarden Euro jährlich vom Bund mitfinanziert. Tabert warnt davor, am falschen Ende zu sparen.
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1: Brand in Cottbus-Sachsendorf. Nach einer Explosion brennt ein Haus in Sachsendorf komplett. Rund 60 Feuerwehrleute sind im Einsatz gewesen. Nachbarhäuser sind evakuiert worden. Ein Mensch ist dabei verletzt worden und musste per Hubschrauber nach Berlin geflogen werden. Während der Löscharbeiten ist es zu mehreren Explosionen und Feuerwerk gekommen. Unter anderem haben sich im Haus gelagerte Feuerwerksraketen und Gasflaschen entzündet. Mehr als 50 Einsatzkräfte sind vor Ort gewesen. Das Haus ist kontrolliert abgebrannt. Die Hegestraße war noch mehrere Stunden gesperrt. Ermittelt wird jetzt zur Ursache des Brandes. Branitz in die neue Saison gestartet. Die Saison im Park und Schloss Branitz begann gestern mit einem prall gefüllten Programm. Die Stiftung Fürst-Pückler Museum kündigt fast 100 Veranstaltungen an, darunter Konzerte, Lesungen, Workshops und Klassiker wie der Parkgottesdienst, das Parkseminar und der Pückler-Geburtstag, der 2025 zum 240. Mal gefeiert wird. Das Schloss und Park Branitz öffnet jetzt täglich, außer dienstags, jeweils von 10 bis 17 Uhr. Ganz neu, regelmäßige Führungen durch Schloss und Park montags und donnerstags um 10.30 Uhr. Gruppenführungen sind weiterhin individuell buchbar. Cottbuser Drogenboss Albi vor Gericht. Der 29-jährige Albi steht vor dem Landgericht Cottbus. Es geht um mehr als 90 Einzeltaten, Drogenhandel im großen Stil und ein kriminelles Netzwerk aus Rockern, Tschetschenen und Kleindealern. Laut Staatsanwaltschaft soll Albi rund 1 Million Euro mit Drogen vertickt haben. Er gesteht angeklagte Taten, zu weiteren Geschäften schweigt er. Ein Mittäter wurde laut Anklage mit einem Baseballschläger zusammengeschlagen. Kreistag tagt in Forst. Minister Keller kommt zur Sitzung. Heute, am Mittwoch, den 2. April, treffen sich die Mitglieder des Kreistags Spree-Neiße zu ihrer nächsten öffentlichen Sitzung. Beginn ist um 15 Uhr im großen Saal des Kreishauses Forst-Lausitz. Zukunft des Deutschland-Tickets. Brandenburgs Infrastrukturminister Detlef Tabert von der BSW spricht sich klar gegen eine Preissteigerung beim Deutschland-Ticket aus. Vor der Verkehrsministerkonferenz in Nürnberg warnt er, eine Preiserhöhung darf nicht zur Abwärtsspirale führen. Hintergrund: In Berlin wird über eine mögliche Preissteigerung des Deutschland-Tickets ab 2027 diskutiert. Derzeit kostete es 49 Euro, jetzt 58 Euro, wird aber mit 1,5 Milliarden Euro jährlich vom Bund mitfinanziert. Tabert warnt davor, am falschen Ende zu sparen.
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1: Brand in Cottbus-Sachsendorf. Nach einer Explosion brennt ein Haus in Sachsendorf komplett. Rund 60 Feuerwehrlötze sind im Einsatz gewesen. Nachbarhäuser sind evakuiert worden. Ein Mensch ist dabei verletzt worden und musste per Hubschrauber nach Berlin geflogen werden. Während der Löscharbeiten ist es zu mehreren Explosionen und Feuerwerk gekommen. Unter anderem haben sich im Haus gelagerte Feuerwerksraketen und Gasflaschen entzündet. Mehr als 50 Einsatzkräfte sind vor Ort gewesen. Das Haus ist kontrolliert abgebrannt. Die Hegelstraße war noch mehrere Stunden gesperrt. Ermittelt wird jetzt zur Ursache des Brandes. Branitz in die neue Saison gestartet. Die Saison im Park und Schloss Branitz begann gestern mit einem prall gefüllten Programm. Die Stiftung Fürst-Pückler-Museum kündigt fast 100 Veranstaltungen an, darunter Konzerte, Lesungen, Workshops und Klassiker wie der Parkgottesdienst, das Parkseminar und der Pückler-Geburtstag, der 2025 zum 240. Mal gefeiert wird. Das Schloss und Park Branitz öffnet jetzt täglich, außer dienstags, jeweils von 10 bis 17 Uhr. Ganz neu, regelmäßige Führungen durch Schloss und Park montags und donnerstags um 10.30 Uhr. Gruppenführungen sind weiterhin individuell buchbar. Cottbuser Drogenboss Albi vor Gericht. Der 29-jährige Albi steht vor dem Landgericht Cottbus. Es geht um mehr als 90 Einzeltaten, Drogenhandel im großen Stil und ein kriminelles Netzwerk aus Rockern, Tschetschenen und Kleindealern. Laut Staatsanwaltschaft soll Albi rund 1 Million Euro mit Drogen verdickt haben. Er gesteht angeklagte Taten, zu weiteren Geschäften schweigt er. Ein Mittäter wurde laut Anklage mit einem Baseballschläger zusammengeschlagen. Kreistag tagt in Forst. Minister Keller kommt zur Sitzung. Heute, am Mittwoch, den 2. April, treffen sich die Mitglieder des Kreistags Spree-Neiße zu ihrer nächsten öffentlichen Sitzung. Beginn ist um 15 Uhr im großen Saal des Kreishauses Forst-Lausitz. Zukunft des Deutschland-Tickets. Brandenburgs Infrastrukturminister Detlef Tabert von der BSW spricht sich klar gegen eine Preissteigerung beim Deutschland-Ticket aus. Vor der Verkehrsministerkonferenz in Nürnberg warnt er, eine Preiserhöhung darf nicht zur Abwärtsspirale führen. Hintergrund: In Berlin wird über eine mögliche Preissteigerung des Deutschlandtickets ab 2027 diskutiert. Derzeit kostete es 49 Euro, jetzt 58 Euro, wird aber mit 1,5 Milliarden Euro jährlich vom Bund mitfinanziert. Tabert warnt davor, am falschen Ende zu sparen.
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1: Brand in Cottbus-Sachsendorf. Nach einer Explosion brennt ein Haus in Sachsendorf komplett. Rund 60 Feuerwehrlötze sind im Einsatz gewesen. Nachbarhäuser sind evakuiert worden. Ein Mensch ist dabei verletzt worden und musste per Hubschrauber nach Berlin geflogen werden. Während der Löscharbeiten ist es zu mehreren Explosionen und Feuerwerk gekommen. Unter anderem haben sich im Haus gelagerte Feuerwerksraketen und Gasflaschen entzündet. Mehr als 50 Einsatzkräfte sind vor Ort gewesen. Das Haus ist kontrolliert abgebrannt. Die Hegestraße war noch mehrere Stunden gesperrt. Ermittelt wird jetzt zur Ursache des Brandes. Branitz in die neue Saison gestartet. Die Saison im Park und Schloss Branitz begann gestern mit einem prall gefüllten Programm. Die Stiftung Fürst-Pückler-Museum kündigt fast 100 Veranstaltungen an, darunter Konzerte, Lesungen, Workshops und Klassiker wie der Parkgottesdienst, das Parkseminar und der Pückler-Geburtstag, der 2025 zum 240. Mal gefeiert wird. Das Schloss und Park Branitz öffnet jetzt täglich, außer dienstags, jeweils von 10 bis 17 Uhr. Ganz neu, regelmäßige Führungen durch Schloss und Park montags und donnerstags um 10.30 Uhr. Gruppenführungen sind weiterhin individuell buchbar. Cottbuser Drogenboss Albi vor Gericht. Der 29-jährige Albi steht vor dem Landgericht Cottbus. Es geht um mehr als 90 Einzeltaten, Drogenhandel im großen Stil und ein kriminelles Netzwerk aus Rockern, Tschetschenen und Kleindealern. Laut Staatsanwaltschaft soll Albi rund 1 Million Euro mit Drogen verdickt haben. Er gesteht angeklagte Taten, zu weiteren Geschäften schweigt er. Ein Mittäter wurde laut Anklage mit einem Baseballschläger zusammengeschlagen. Kreistag tagt in Forst. Minister Keller kommt zur Sitzung. Heute, am Mittwoch, den 2. April, treffen sich die Mitglieder des Kreistags Spree-Neiße zu ihrer nächsten öffentlichen Sitzung. Beginn ist um 15 Uhr im großen Saal des Kreishauses Forst-Lausitz. Zukunft des Deutschland-Tickets. Brandenburgs Infrastrukturminister Detlef Tabert von der BSW spricht sich klar gegen eine Preissteigerung beim Deutschland-Ticket aus. Vor der Verkehrsministerkonferenz in Nürnberg warnt er, eine Preiserhöhung darf nicht zur Abwärtsspirale führen. Hintergrund: In Berlin wird über eine mögliche Preissteigerung des Deutschlandtickets ab 2027 diskutiert. Derzeit kostete es 49 Euro, jetzt 58 Euro, wird aber mit 1,5 Milliarden Euro jährlich vom Bund mitfinanziert. Tabert warnt davor, am falschen Ende zu sparen.
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Stell dir vor, irgendwo gibt es einen Planeten, auf dem intelligente Wesen leben. Sie sehen vielleicht genauso aus wie wir. Und auf diesem Planeten gibt es Bibliotheken voll mit Büchern, geschrieben von Dichtern, Philosophen und Wissenschaftlern. Und vielleicht, wenn auf der Welt der Hass und die Gier so groß werden, dass nichts, aber auch nichts mehr sie retten kann, dann vielleicht gibt es dort auch ein Buch, das heißt Der Untergang der Erde. Es wird über uns berichten, über unser Leben, über unseren Tod und über Feuer, das so groß war, dass keine Tränen es löschen konnten. Bis hin zur letzten Sekunde, als die Erde aufhörte.

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1: Brand in Cottbus-Sachsendorf. Nach einer Explosion brennt ein Haus in Sachsendorf komplett. Rund 60 Feuerwehrlötze sind im Einsatz gewesen. Nachbarhäuser sind evakuiert worden. Ein Mensch ist dabei verletzt worden und musste per Hubschrauber nach Berlin geflogen werden. Während der Löscharbeiten ist es zu mehreren Explosionen und Feuerwerk gekommen. Unter anderem haben sich im Haus gelagerte Feuerwerksraketen und Gasflaschen entzündet. Mehr als 50 Einsatzkräfte sind vor Ort gewesen. Das Haus ist kontrolliert abgebrannt. Die Hegestraße war noch mehrere Stunden gesperrt. Ermittelt wird jetzt zur Ursache des Brandes. Branitz in die neue Saison gestartet. Die Saison im Park und Schloss Branitz begann gestern mit einem prall gefüllten Programm. Die Stiftung Fürst-Pückler-Museum kündigt fast 100 Veranstaltungen an, darunter Konzerte, Lesungen, Workshops und Klassiker wie der Parkgottesdienst, das Parkseminar und der Pückler-Geburtstag, der 2025 zum 240. Mal gefeiert wird. Das Schloss und Park Branitz öffnet jetzt täglich, außer dienstags, jeweils von 10 bis 17 Uhr. Ganz neu, regelmäßige Führungen durch Schloss und Park montags und donnerstags um 10.30 Uhr. Gruppenführungen sind weiterhin individuell buchbar. Cottbuser Drogenboss Albi vor Gericht. Der 29-jährige Albi steht vor dem Landgericht Cottbus. Es geht um mehr als 90 Einzeltaten, Drogenhandel im großen Stil und ein kriminelles Netzwerk aus Rockern, Tschetschenen und Kleindealern. Laut Staatsanwaltschaft soll Albi rund 1 Million Euro mit Drogen vertickt haben. Er gesteht angeklagte Taten, zu weiteren Geschäften schweigt er. Ein Mittäter wurde laut Anklage mit einem Baseballschläger zusammengeschlagen. Kreistag tagt in Forst. Minister Keller kommt zur Sitzung. Heute, am Mittwoch, den 2. April, treffen sich die Mitglieder des Kreistags Spree-Neiße zu ihrer nächsten öffentlichen Sitzung. Beginn ist um 15 Uhr im großen Saal des Kreishauses Forst-Lausitz. Zukunft des Deutschland-Tickets. Brandenburgs Infrastrukturminister Detlef Tabert von der BSW spricht sich klar gegen eine Preissteigerung beim Deutschland-Ticket aus. Vor der Verkehrsministerkonferenz in Nürnberg warnt er, eine Preiserhöhung darf nicht zur Abwärtsspirale führen. Hintergrund: In Berlin wird über eine mögliche Preissteigerung des Deutschlandtickets ab 2027 diskutiert. Derzeit kostete es 49 Euro, jetzt 58 Euro, wird aber mit 1,5 Milliarden Euro jährlich vom Bund mitfinanziert. Tabert warnt davor, am falschen Ende zu sparen.
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1: Brand in Cottbus-Sachsendorf. Nach einer Explosion brennt ein Haus in Sachsendorf komplett. Rund 60 Feuerwehrleute sind im Einsatz gewesen. Nachbarhäuser sind evakuiert worden. Ein Mensch ist dabei verletzt worden und musste per Hubschrauber nach Berlin geflogen werden. Während der Löscharbeiten ist es zu mehreren Explosionen und Feuerwerk gekommen. Unter anderem haben sich im Haus gelagerte Feuerwerksraketen und Gasflaschen entzündet. Mehr als 50 Einsatzkräfte sind vor Ort gewesen. Das Haus ist kontrolliert abgebrannt. Die Hegestraße war noch mehrere Stunden gesperrt. Ermittelt wird jetzt zur Ursache des Brandes. Branitz in die neue Saison gestartet. Die Saison im Park und Schloss Branitz begann gestern mit einem prall gefüllten Programm. Die Stiftung Fürst-Pückler-Museum kündigt fast 100 Veranstaltungen an, darunter Konzerte, Lesungen, Workshops und Klassiker wie der Parkgottesdienst, das Parkseminar und der Pückler-Geburtstag, der 2025 zum 240. Mal gefeiert wird. Das Schloss und Park Branitz öffnet jetzt täglich, außer dienstags, jeweils von 10 bis 17 Uhr. Ganz neu, regelmäßige Führungen durch Schloss und Park montags und donnerstags um 10.30 Uhr. Gruppenführungen sind weiterhin individuell buchbar. Cottbuser Drogenboss Albi vor Gericht. Der 29-jährige Albi steht vor dem Landgericht Cottbus. Es geht um mehr als 90 Einzeltaten, Drogenhandel im großen Stil und ein kriminelles Netzwerk aus Rockern, Tschetschenen und Kleindealern. Laut Staatsanwaltschaft soll Albi rund 1 Million Euro mit Drogen verdickt haben. Er gesteht angeklagte Taten, zu weiteren Geschäften schweigt er. Ein Mittäter wurde laut Anklage mit einem Baseballschläger zusammengeschlagen. Kreistag tagt in Forst. Minister Keller kommt zur Sitzung. Heute, am Mittwoch, den 2. April, treffen sich die Mitglieder des Kreistags Spree-Neiße zu ihrer nächsten öffentlichen Sitzung. Beginn ist um 15 Uhr im großen Saal des Kreishauses Forst-Lausitz. Zukunft des Deutschland-Tickets. Brandenburgs Infrastrukturminister Detlef Tabert von der BSW spricht sich klar gegen eine Preissteigerung beim Deutschland-Ticket aus. Vor der Verkehrsministerkonferenz in Nürnberg warnt er, eine Preiserhöhung darf nicht zur Abwärtsspirale führen. Hintergrund: In Berlin wird über eine mögliche Preissteigerung des Deutschlandtickets ab 2027 diskutiert. Derzeit kostete es 49 Euro, jetzt 58 Euro, wird aber mit 1,5 Milliarden Euro jährlich vom Bund mitfinanziert. Tabert warnt davor, am falschen Ende zu sparen.
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1: Brand in Cottbus, Sachsendorf. Nach einer Explosion brennt ein Haus in Sachsendorf komplett. Rund 60 Feuerwehrleute sind im Einsatz gewesen. Nachbarhäuser sind evakuiert worden. Ein Mensch ist dabei verletzt worden und musste per Hubschrauber nach Berlin geflogen werden. Während der Löscharbeiten ist es zu mehreren Explosionen und Feuerwerk gekommen. Unter anderem haben sich im Haus gelagerte Feuerwerksraketen und Gasflaschen entzündet. Mehr als 50 Einsatzkräfte sind vor Ort gewesen. Das Haus ist kontrolliert abgebrannt. Die Hegestraße war noch mehrere Stunden gesperrt. Ermittelt wird jetzt zur Ursache des Brandes. Branitz in die neue Saison gestartet. Die Saison im Park und Schloss Branitz begann gestern mit einem prall gefüllten Programm. Die Stiftung Fürst-Pückler-Museum kündigt fast 100 Veranstaltungen an, darunter Konzerte, Lesungen, Workshops und Klassiker wie der Parkgottesdienst, das Parkseminar und der Pückler-Geburtstag, der 2025 zum 240. Mal gefeiert wird. Das Schloss und Park Branitz öffnet jetzt täglich, außer dienstags, jeweils von 10 bis 17 Uhr. Ganz neu, regelmäßige Führungen durch Schloss und Park montags und donnerstags um 10.30 Uhr. Gruppenführungen sind weiterhin individuell buchbar. Cottbuser Drogenboss Albi vor Gericht. Der 29-jährige Albi steht vor dem Landgericht Cottbus. Es geht um mehr als 90 Einzeltaten, Drogenhandel im großen Stil und ein kriminelles Netzwerk aus Rockern, Tschetschenen und Kleindealern. Laut Staatsanwaltschaft soll Albi rund 1 Million Euro mit Drogen verdickt haben. Er gesteht angeklagte Taten, zu weiteren Geschäften schweigt er. Ein Mittäter wurde laut Anklage mit einem Baseballschläger zusammengeschlagen. Kreistag tagt in Forst. Minister Keller kommt zur Sitzung. Heute, am Mittwoch, den 2. April, treffen sich die Mitglieder des Kreistags Spree-Neiße zu ihrer nächsten öffentlichen Sitzung. Beginn ist um 15 Uhr im großen Saal des Kreishauses Forst-Lausitz. Zukunft des Deutschland-Tickets. Brandenburgs Infrastrukturminister Detlef Tabert von der BSW spricht sich klar gegen eine Preissteigerung beim Deutschland-Ticket aus. Vor der Verkehrsministerkonferenz in Nürnberg warnt er, eine Preiserhöhung darf nicht zur Abwärtsspirale führen. Hintergrund: In Berlin wird über eine mögliche Preissteigerung des Deutschlandtickets ab 2027 diskutiert. Derzeit kostete es 49 Euro, jetzt 58 Euro, wird aber mit 1,5 Milliarden Euro jährlich vom Bund mitfinanziert. Tabert warnt davor, am falschen Ende zu sparen.
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1: Brand in Cottbus-Sachsendorf. Nach einer Explosion brennt ein Haus in Sachsendorf komplett. Rund 60 Feuerwehrlötze sind im Einsatz gewesen. Nachbarhäuser sind evakuiert worden. Ein Mensch ist dabei verletzt worden und musste per Hubschrauber nach Berlin geflogen werden. Während der Löscharbeiten ist es zu mehreren Explosionen und Feuerwerk gekommen. Unter anderem haben sich im Haus gelagerte Feuerwerksraketen und Gasflaschen entzündet. Mehr als 50 Einsatzkräfte sind vor Ort gewesen. Das Haus ist kontrolliert abgebrannt. Die Hegestraße war noch mehrere Stunden gesperrt. Ermittelt wird jetzt zur Ursache des Brandes. Branitz in die neue Saison gestartet. Die Saison im Park und Schloss Branitz begann gestern mit einem prall gefüllten Programm. Die Stiftung Fürst-Pückler-Museum kündigt fast 100 Veranstaltungen an, darunter Konzerte, Lesungen, Workshops und Klassiker wie der Parkgottesdienst, das Parkseminar und der Pückler-Geburtstag, der 2025 zum 240. Mal gefeiert wird. Das Schloss und Park Branitz öffnet jetzt täglich, außer dienstags, jeweils von 10 bis 17 Uhr. Ganz neu, regelmäßige Führungen durch Schloss und Park montags und donnerstags um 10.30 Uhr. Gruppenführungen sind weiterhin individuell buchbar. Cottbuser Drogenboss Albi vor Gericht. Der 29-jährige Albi steht vor dem Landgericht Cottbus. Es geht um mehr als 90 Einzeltaten, Drogenhandel im großen Stil und ein kriminelles Netzwerk aus Rockern, Tschetschenen und Kleindealern. Laut Staatsanwaltschaft soll Albi rund 1 Million Euro mit Drogen verdickt haben. Er gesteht angeklagte Taten, zu weiteren Geschäften schweigt er. Ein Mittäter wurde laut Anklage mit einem Baseballschläger zusammengeschlagen. Kreistag tagt in Forst. Minister Keller kommt zur Sitzung. Heute, am Mittwoch, den 2. April, treffen sich die Mitglieder des Kreistags Spree-Neiße zu ihrer nächsten öffentlichen Sitzung. Beginn ist um 15 Uhr im großen Saal des Kreishauses Forst-Lausitz. Zukunft des Deutschland-Tickets. Brandenburgs Infrastrukturminister Detlef Tabert von der BSW spricht sich klar gegen eine Preissteigerung beim Deutschland-Ticket aus. Vor der Verkehrsministerkonferenz in Nürnberg warnt er, eine Preiserhöhung darf nicht zur Abwärtsspirale führen. Hintergrund: In Berlin wird über eine mögliche Preissteigerung des Deutschlandtickets ab 2027 diskutiert. Derzeit kostete es 49 Euro, jetzt 58 Euro, wird aber mit 1,5 Milliarden Euro jährlich vom Bund mitfinanziert. Tabert warnt davor, am falschen Ende zu sparen.
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1: Brand in Cottbus-Sachsendorf. Nach einer Explosion brennt ein Haus in Sachsendorf komplett. Rund 60 Feuerwehrlötze sind im Einsatz gewesen. Nachbarhäuser sind evakuiert worden. Ein Mensch ist dabei verletzt worden und musste per Hubschrauber nach Berlin geflogen werden. Während der Löscharbeiten ist es zu mehreren Explosionen und Feuerwerk gekommen. Unter anderem haben sich im Haus gelagerte Feuerwerksraketen und Gasflaschen entzündet. Mehr als 50 Einsatzkräfte sind vor Ort gewesen. Das Haus ist kontrolliert abgebrannt. Die Hegestraße war noch mehrere Stunden gesperrt. Ermittelt wird jetzt zur Ursache des Brandes. Branitz in die neue Saison gestartet. Die Saison im Park und Schloss Branitz begann gestern mit einem prall gefüllten Programm. Die Stiftung Fürst-Pückler Museum kündigt fast 100 Veranstaltungen an, darunter Konzerte, Lesungen, Workshops und Klassiker wie der Parkgottesdienst, das Parkseminar und der Pückler-Geburtstag, der 2025 zum 240. Mal gefeiert wird. Das Schloss und Park Branitz öffnet jetzt täglich, außer dienstags, jeweils von 10 bis 17 Uhr. Ganz neu, regelmäßige Führungen durch Schloss und Park montags und donnerstags um 10.30 Uhr. Gruppenführungen sind weiterhin individuell buchbar. Cottbusser Drogenboss Albi vor Gericht. Der 29-jährige Albi steht vor dem Landgericht Cottbus. Es geht um mehr als 90 Einzeltaten, Drogenhandel im großen Stil und ein kriminelles Netzwerk aus Rockern, Tschetschenen und Kleindealern. Laut Staatsanwaltschaft soll Albi rund 1 Million Euro mit Drogen vertickt haben. Er gesteht angeklagte Taten, zu weiteren Geschäften schweigt er. Ein Mittäter wurde laut Anklage mit einem Baseballschläger zusammengeschlagen. Kreistag tagt in Forst. Minister Keller kommt zur Sitzung. Heute, am Mittwoch, den 2. April, treffen sich die Mitglieder des Kreistags Spree-Neiße zu ihrer nächsten öffentlichen Sitzung. Beginn ist um 15 Uhr im großen Saal des Kreishauses Forst-Lausitz. Zukunft des Deutschland-Tickets. Brandenburgs Infrastrukturminister Detlef Tabert von der BSW spricht sich klar gegen eine Preissteigerung beim Deutschland-Ticket aus. Vor der Verkehrsministerkonferenz in Nürnberg warnt er, eine Preiserhöhung darf nicht zur Abwärtsspirale führen. Hintergrund: In Berlin wird über eine mögliche Preissteigerung des Deutschlandtickets ab 2027 diskutiert. Derzeit kostete es 49 Euro, jetzt 58 Euro, wird aber mit 1,5 Milliarden Euro jährlich vom Bund mitfinanziert. Tabert warnt davor, am falschen Ende zu sparen.
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1: Brand in Cottbus-Sachsendorf. Nach einer Explosion brennt ein Haus in Sachsendorf komplett. Rund 60 Feuerwehrleute sind im Einsatz gewesen. Nachbarhäuser sind evakuiert worden. Ein Mensch ist dabei verletzt worden und musste per Hubschrauber nach Berlin geflogen werden. Während der Löscharbeiten ist es zu mehreren Explosionen und Feuerwerk gekommen. Unter anderem haben sich im Haus gelagerte Feuerwerksraketen und Gasflaschen entzündet. Mehr als 50 Einsatzkräfte sind vor Ort gewesen. Das Haus ist kontrolliert abgebrannt. Die Hegestraße war noch mehrere Stunden gesperrt. Ermittelt wird jetzt zur Ursache des Brandes. Branitz in die neue Saison gestartet. Die Saison im Park und Schloss Branitz begann gestern mit einem prall gefüllten Programm. Die Stiftung Fürst-Pückler Museum kündigt fast 100 Veranstaltungen an, darunter Konzerte, Lesungen, Workshops und Klassiker wie der Parkgottesdienst, das Parkseminar und der Pückler-Geburtstag, der 2025 zum 240. Mal gefeiert wird. Das Schloss und Park Branitz öffnet jetzt täglich, außer dienstags, jeweils von 10 bis 17 Uhr. Ganz neu, regelmäßige Führungen durch Schloss und Park montags und donnerstags um 10.30 Uhr. Gruppenführungen sind weiterhin individuell buchbar. Cottbusser Drogenboss Albi vor Gericht. Der 29-jährige Albi steht vor dem Landgericht Cottbus. Es geht um mehr als 90 Einzeltaten, Drogenhandel im großen Stil und ein kriminelles Netzwerk aus Rockern, Tschetschenen und Kleindealern. Laut Staatsanwaltschaft soll Albi rund 1 Million Euro mit Drogen verdickt haben. Er gesteht angeklagte Taten, zu weiteren Geschäften schweigt er. Ein Mittäter wurde laut Anklage mit einem Baseballschläger zusammengeschlagen. Kreistag tagt in Forst. Minister Keller kommt zur Sitzung. Heute, am Mittwoch, den 2. April, treffen sich die Mitglieder des Kreistags Spree-Neiße zu ihrer nächsten öffentlichen Sitzung. Beginn ist um 15 Uhr im großen Saal des Kreishauses Forst-Lausitz. Zukunft des Deutschland-Tickets. Brandenburgs Infrastrukturminister Detlef Tabert von der BSW spricht sich klar gegen eine Preissteigerung beim Deutschland-Ticket aus. Vor der Verkehrsministerkonferenz in Nürnberg warnt er, eine Preiserhöhung darf nicht zur Abwärtsspirale führen. Hintergrund: In Berlin wird über eine mögliche Preissteigerung des Deutschlandtickets ab 2027 diskutiert. Derzeit kostete es 49 Euro, jetzt 58 Euro, wird aber mit 1,5 Milliarden Euro jährlich vom Bund mitfinanziert. Tabert warnt davor, am falschen Ende zu sparen.
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0: gewesen. Nachbarhäuser sind evakuiert worden. Ein Mensch ist dabei verletzt worden und musste per Hubschrauber nach Berlin geflogen werden. Während der Löscharbeiten ist es zu mehreren Explosionen und Feuerwerk gekommen. Unter anderem haben sich im Haus gelagerte Feuerwerksraketen und Gasflaschen entzündet. Mehr als 50 Einsatzkräfte sind vor Ort gewesen. Das Haus ist kontrolliert abgebrannt. Die Hegelstraße war noch mehrere Stunden gesperrt. Ermittelt wird jetzt zur Ursache des Brandes. Branitz in die neue Saison gestartet. Die Saison im Park und Schloss Branitz begann gestern mit einem prall gefüllten Programm. Die Stiftung Fürst-Pückler-Museum kündigt fast 100 Veranstaltungen an, darunter Konzerte, Lesungen, Workshops und Klassiker wie der Parkgottesdienst, das Parkseminar und der Pückler-Geburtstag, der 2025 zum 240. Mal gefeiert wird. Das Schloss und Park Branitz öffnet jetzt täglich, außer dienstags, jeweils von 10 bis 17 Uhr. Ganz neu, regelmäßige Führungen durch Schloss und Park montags und donnerstags um 10.30 Uhr. Gruppenführungen sind weiterhin individuell buchbar. Cottbuser Drogenboss Albi vor Gericht. Der 29-jährige Albi steht vor dem Landgericht Cottbus. Es geht um mehr als 90 Einzeltaten, Drogenhandel im großen Stil und ein kriminelles Netzwerk aus Rockern, Tschetschenen und Kleindealern. Laut Staatsanwaltschaft soll Albi rund 1 Million Euro mit Drogen vertickt haben. Er gesteht angeklagte Taten, zu weiteren Geschäften schweigt er. Ein Mittäter wurde laut Anklage mit einem Baseballschläger zusammengeschlagen. Kreistag tagt in Forst. Minister Keller kommt zur Sitzung. Heute, am Mittwoch, den 2. April, treffen sich die Mitglieder des Kreistags Spree-Neiße zu ihrer nächsten öffentlichen Sitzung. Beginn ist um 15 Uhr im großen Saal des Kreishauses Forst-Lausitz. Zukunft des Deutschland-Tickets. Brandenburgs Infrastrukturminister Detlef Tabert von der BSW spricht sich klar gegen eine Preissteigerung beim Deutschland-Ticket aus. Vor der Verkehrsministerkonferenz in Nürnberg warnt er, eine Preiserhöhung darf nicht zur Abwärtsspirale führen. Hintergrund: In Berlin wird über eine mögliche Preissteigerung des Deutschlandtickets ab 2027 diskutiert. Derzeit kostete es 49 Euro, jetzt 58 Euro, wird aber mit 1,5 Milliarden Euro jährlich vom Bund mitfinanziert. Tabert warnt davor, am falschen Ende zu sparen.
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0: Brand in Cottbus, Sachsendorf. Nach einer Explosion brennt ein Haus in Sachsendorf komplett. Rund 60 Feuerwehrleute sind im Einsatz gewesen. Nachbarhäuser sind evakuiert worden. Ein Mensch ist dabei verletzt worden und musste per Hubschrauber nach Berlin geflogen werden. Während der Löscharbeiten ist es zu mehreren Explosionen und Feuerwerk gekommen. Unter anderem haben sich im Haus gelagerte Feuerwerksraketen und Gasflaschen entzündet. Mehr als 50 Einsatzkräfte sind vor Ort gewesen. Das Haus ist kontrolliert abgebrannt. Die Hegelstraße war noch mehrere Stunden gesperrt. Ermittelt wird jetzt zur Ursache des Brandes. Branitz in die neue Saison gestartet. Die Saison im Park und Schloss Branitz begann gestern mit einem prall gefüllten Programm. Die Stiftung Fürst-Pückler-Museum

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1: Brand in Cottbus-Sachsendorf. Nach einer Explosion brennt ein Haus in Sachsendorf komplett. Rund 60 Feuerwehrleute sind im Einsatz gewesen. Nachbarhäuser sind evakuiert worden. Ein Mensch ist dabei verletzt worden und musste per Hubschrauber nach Berlin geflogen werden. Während der Löscharbeiten ist es zu mehreren Explosionen und Feuerwerk gekommen. Unter anderem haben sich im Haus gelagerte Feuerwerksraketen und Gasflaschen entzündet. Mehr als 50 Einsatzkräfte sind vor Ort gewesen. Das Haus ist kontrolliert abgebrannt. Die Hegestraße war noch mehrere Stunden gesperrt. Ermittelt wird jetzt zur Ursache des Brandes. Branitz in die neue Saison gestartet. Die Saison im Park und Schloss Branitz begann gestern mit einem prall gefüllten Programm. Die Stiftung Fürst-Pückler Museum kündigt fast 100 Veranstaltungen an, darunter Konzerte, Lesungen, Workshops und Klassiker wie der Parkgottesdienst, das Parkseminar und der Pückler-Geburtstag, der 2025 zum 240. Mal gefeiert wird. Das Schloss und Park Branitz öffnet jetzt täglich, außer dienstags, jeweils von 10 bis 17 Uhr. Ganz neu, regelmäßige Führungen durch Schloss und Park montags und donnerstags um 10.30 Uhr. Gruppenführungen sind weiterhin individuell buchbar. Cottbuser Drogenboss Albi vor Gericht. Der 29-jährige Albi steht vor dem Landgericht Cottbus. Es geht um mehr als 90 Einzeltaten, Drogenhandel im großen Stil und ein kriminelles Netzwerk aus Rockern, Tschetschenen und Kleindealern. Laut Staatsanwaltschaft soll Albi rund 1 Million Euro mit Drogen vertickt haben. Er gesteht angeklagte Taten, zu weiteren Geschäften schweigt er. Ein Mittäter wurde laut Anklage mit einem Baseballschläger zusammengeschlagen. Kreistag tagt in Forst. Minister Keller kommt zur Sitzung. Heute, am Mittwoch, den 2. April, treffen sich die Mitglieder des Kreistags Spree-Neiße zu ihrer nächsten öffentlichen Sitzung. Beginn ist um 15 Uhr im großen Saal des Kreishauses Forst-Lausitz. Zukunft des Deutschland-Tickets. Brandenburgs Infrastrukturminister Detlef Tabert von der BSW spricht sich klar gegen eine Preissteigerung beim Deutschland-Ticket aus. Vor der Verkehrsministerkonferenz in Nürnberg warnt er, eine Preiserhöhung darf nicht zur Abwärtsspirale führen. Hintergrund: In Berlin wird über eine mögliche Preissteigerung des Deutschland-Tickets ab 2027 diskutiert. Derzeit kostete es 49 Euro, jetzt 58 Euro, wird aber mit 1,5 Milliarden Euro jährlich vom Bund mitfinanziert. Tabert warnt davor, am falschen Ende zu sparen.
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1: Brand in Cottbus-Sachsendorf. Nach einer Explosion brennt ein Haus in Sachsendorf komplett. Rund 60 Feuerwehrleute sind im Einsatz gewesen. Nachbarhäuser sind evakuiert worden. Ein Mensch ist dabei verletzt worden und musste per Hubschrauber nach Berlin geflogen werden. Während der Löscharbeiten ist es zu mehreren Explosionen und Feuerwerk gekommen. Unter anderem haben sich im Haus gelagerte Feuerwerksraketen und Gasflaschen entzündet. Mehr als 50 Einsatzkräfte sind vor Ort gewesen. Das Haus ist kontrolliert abgebrannt. Die Hegestraße war noch mehrere Stunden gesperrt. Ermittelt wird jetzt zur Ursache des Brandes. Branitz in die neue Saison gestartet. Die Saison im Park und Schloss Branitz begann gestern mit einem prall gefüllten Programm. Die Stiftung Fürst-Pückler-Museum kündigt fast 100 Veranstaltungen an, darunter Konzerte, Lesungen, Workshops und Klassiker wie der Parkgottesdienst, das Parkseminar und der Pückler-Geburtstag, der 2025 zum 240. Mal gefeiert wird. Das Schloss und Park Branitz öffnet jetzt täglich, außer dienstags, jeweils von 10 bis 17 Uhr. Ganz neu, regelmäßige Führungen durch Schloss und Park montags und donnerstags um 10.30 Uhr. Gruppenführungen sind weiterhin individuell buchbar. Cottbuser Drogenboss Albi vor Gericht. Der 29-jährige Albi steht vor dem Landgericht Cottbus. Es geht um mehr als 90 Einzeltaten, Drogenhandel im großen Stil und ein kriminelles Netzwerk aus Rockern, Tschetschenen und Kleindealern. Laut Staatsanwaltschaft soll Albi rund 1 Million Euro mit Drogen vertickt haben. Er gesteht angeklagte Taten, zu weiteren Geschäften schweigt er. Ein Mittäter wurde laut Anklage mit einem Baseballschläger zusammengeschlagen. Kreistag tagt in Forst. Minister Keller kommt zur Sitzung. Heute, am Mittwoch, den 2. April, treffen sich die Mitglieder des Kreistags Spree-Neiße zu ihrer nächsten öffentlichen Sitzung. Beginn ist um 15 Uhr im großen Saal des Kreishauses Forst-Lausitz. Zukunft des Deutschland-Tickets. Brandenburgs Infrastrukturminister Detlef Tabert von der BSW spricht sich klar gegen eine Preissteigerung beim Deutschland-Ticket aus. Vor der Verkehrsministerkonferenz in Nürnberg warnt er, eine Preiserhöhung darf nicht zur Abwärtsspirale führen. Hintergrund: In Berlin wird über eine mögliche Preissteigerung des Deutschlandtickets ab 2027 diskutiert. Derzeit kostete es 49 Euro, jetzt 58 Euro, wird aber mit 1,5 Milliarden Euro jährlich vom Bund mitfinanziert. Tabert warnt davor, am falschen Ende zu sparen.
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1: Brand in Cottbus-Sachsendorf. Nach einer Explosion brennt ein Haus in Sachsendorf komplett. Rund 60 Feuerwehrleute sind im Einsatz gewesen. Nachbarhäuser sind evakuiert worden. Ein Mensch ist dabei verletzt worden und musste per Hubschrauber nach Berlin geflogen werden. Während der Löscharbeiten ist es zu mehreren Explosionen und Feuerwerk gekommen. Unter anderem haben sich im Haus gelagerte Feuerwerksraketen und Gasflaschen entzündet. Mehr als 50 Einsatzkräfte sind vor Ort gewesen. Das Haus ist kontrolliert abgebrannt. Die Hegelstraße war noch mehrere Stunden gesperrt. Ermittelt wird jetzt zur Ursache des Brandes. Branitz in die neue Saison gestartet. Die Saison im Park und Schloss Branitz begann gestern mit einem prall gefüllten Programm. Die Stiftung Fürst-Pückler Museum kündigt fast 100 Veranstaltungen an, darunter Konzerte, Lesungen, Workshops und Klassiker wie der Parkgottesdienst, das Parkseminar und der Pückler-Geburtstag, der 2025 zum 240. Mal gefeiert wird. Das Schloss und Park Branitz öffnet jetzt täglich, außer dienstags, jeweils von 10 bis 17 Uhr. Ganz neu, regelmäßige Führungen durch Schloss und Park montags und donnerstags um 10.30 Uhr. Gruppenführungen sind weiterhin individuell buchbar. Cottbuser Drogenboss Albi vor Gericht. Der 29-jährige Albi steht vor dem Landgericht Cottbus. Es geht um mehr als 90 Einzeltaten, Drogenhandel im großen Stil und ein kriminelles Netzwerk aus Rockern, Tschetschenen und Kleindealern. Laut Staatsanwaltschaft soll Albi rund 1 Million Euro mit Drogen vertickt haben. Er gesteht angeklagte Taten, zu weiteren Geschäften schweigt er. Ein Mittäter wurde laut Anklage mit einem Baseballschläger zusammengeschlagen. Kreistag tagt in Forst. Minister Keller kommt zur Sitzung. Heute, am Mittwoch, den 2. April, treffen sich die Mitglieder des Kreistags Spree-Neiße zu ihrer nächsten öffentlichen Sitzung. Beginn ist um 15 Uhr im großen Saal des Kreishauses Forst-Lausitz. Zukunft des Deutschland-Tickets. Brandenburgs Infrastrukturminister Detlef Tabert von der BSW spricht sich klar gegen eine Preissteigerung beim Deutschland-Ticket aus. Vor der Verkehrsministerkonferenz in Nürnberg warnt er, eine Preiserhöhung darf nicht zur Abwärtsspirale führen. Hintergrund: In Berlin wird über eine mögliche Preissteigerung des Deutschlandtickets ab 2027 diskutiert. Derzeit kostete es 49 Euro, jetzt 58 Euro, wird aber mit 1,5 Milliarden Euro jährlich vom Bund mitfinanziert. Tabert warnt davor, am falschen Ende zu sparen.
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1: Brand in Cottbus-Sachsendorf. Nach einer Explosion brennt ein Haus in Sachsendorf komplett. Rund 60 Feuerwehrlötze sind im Einsatz gewesen. Nachbarhäuser sind evakuiert worden. Ein Mensch ist dabei verletzt worden und musste per Hubschrauber nach Berlin geflogen werden. Während der Löscharbeiten ist es zu mehreren Explosionen und Feuerwerk gekommen. Unter anderem haben sich im Haus gelagerte Feuerwerksraketen und Gasflaschen entzündet. Mehr als 50 Einsatzkräfte sind vor Ort gewesen. Das Haus ist kontrolliert abgebrannt. Die Hegestraße war noch mehrere Stunden gesperrt. Ermittelt wird jetzt zur Ursache des Brandes. Branitz in die neue Saison gestartet. Die Saison im Park und Schloss Branitz begann gestern mit einem prall gefüllten Programm. Die Stiftung Fürst-Pückler-Museum kündigt fast 100 Veranstaltungen an, darunter Konzerte, Lesungen, Workshops und Klassiker wie der Parkgottesdienst, das Parkseminar und der Pückler-Geburtstag, der 2025 zum 240. Mal gefeiert wird. Das Schloss und Park Branitz öffnet jetzt täglich, außer dienstags, jeweils von 10 bis 17 Uhr. Ganz neu, regelmäßige Führungen durch Schloss und Park montags und donnerstags um 10.30 Uhr. Gruppenführungen sind weiterhin individuell buchbar. Cottbuser Drogenboss Albi vor Gericht. Der 29-jährige Albi steht vor dem Landgericht Cottbus. Es geht um mehr als 90 Einzeltaten, Drogenhandel im großen Stil und ein kriminelles Netzwerk aus Rockern, Tschetschenen und Kleindealern. Laut Staatsanwaltschaft soll Albi rund 1 Million Euro mit Drogen verdickt haben. Er gesteht angeklagte Taten, zu weiteren Geschäften schweigt er. Ein Mittäter wurde laut Anklage mit einem Baseballschläger zusammengeschlagen. Kreistag tagt in Forst. Minister Keller kommt zur Sitzung. Heute, am Mittwoch, den 2. April, treffen sich die Mitglieder des Kreistags Spree-Neiße zu ihrer nächsten öffentlichen Sitzung. Beginn ist um 15 Uhr im großen Saal des Kreishauses Forst-Lausitz. Zukunft des Deutschland-Tickets. Brandenburgs Infrastrukturminister Detlef Tabert von der BSW spricht sich klar gegen eine Preissteigerung beim Deutschland-Ticket aus. Vor der Verkehrsministerkonferenz in Nürnberg warnt er, eine Preiserhöhung darf nicht zur Abwärtsspirale führen. Hintergrund: In Berlin wird über eine mögliche Preissteigerung des Deutschlandtickets ab 2027 diskutiert. Derzeit kostete es 49 Euro, jetzt 58 Euro, wird aber mit 1,5 Milliarden Euro jährlich vom Bund mitfinanziert. Tabert warnt davor, am falschen Ende zu sparen.
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0: Brand in Cottbus-Sachsendorf. Nach einer Explosion brennt ein Haus in Sachsendorf komplett. Rund 60 Feuerwehrleute sind im Einsatz gewesen. Nachbarhäuser sind evakuiert worden. Ein Mensch ist dabei verletzt worden und musste per Hubschrauber nach Berlin geflogen werden. Während der Löscharbeiten ist es zu mehreren Explosionen und Feuerwerk gekommen. Unter anderem haben sich im Haus gelagerte Feuerwerksraketen und Gasflaschen entzündet. Mehr als 50 Einsatzkräfte sind vor Ort gewesen. Das Haus ist kontrolliert abgebrannt. Die Hegestraße war noch mehrere Stunden gesperrt. Ermittelt wird jetzt zur Ursache des Brandes. Branitz in die neue Saison gestartet. Die Saison im Park und Schloss Branitz begann gestern mit einem prall gefüllten Programm. Die Stiftung Fürst-Pückler Museum kündigt fast 100 Veranstaltungen an, darunter Konzerte, Lesungen, Workshops und Klassiker wie der Parkgottesdienst, das Parkseminar und der Pückler-Geburtstag, der 2025 zum 240. Mal gefeiert wird. Das Schloss und Park Branitz öffnet jetzt täglich, außer dienstags, jeweils von 10 bis 17 Uhr. Ganz neu, regelmäßige Führungen durch Schloss und Park montags und donnerstags um 10.30 Uhr. Gruppenführungen sind weiterhin individuell buchbar. Cottbuser Drogenboss Albi vor Gericht. Der 29-jährige Albi steht vor dem Landgericht Cottbus. Es geht um mehr als 90 Einzeltaten, Drogenhandel im großen Stil und ein kriminelles Netzwerk aus Rockern, Tschetschenen und Kleindealern. Laut Staatsanwaltschaft soll Albi rund 1 Million Euro mit Drogen vertickt haben. Er gesteht angeklagte Taten, zu weiteren Geschäften schweigt er. Ein Mittäter wurde laut Anklage mit einem Baseballschläger zusammengeschlagen. Kreistag tagt in Forst. Minister Keller kommt zur Sitzung. Heute, am Mittwoch, den 2. April, treffen sich die Mitglieder des Kreistags Spree-Neiße zu ihrer nächsten öffentlichen Sitzung. Beginn ist um 15 Uhr im großen Saal des Kreishauses Forst-Lausitz. Zukunft des Deutschland-Tickets. Brandenburgs Infrastrukturminister Detlef Tabert von der BSW spricht sich klar gegen eine Preissteigerung beim Deutschland-Ticket aus. Vor der Verkehrsministerkonferenz in Nürnberg warnt er, eine Preiserhöhung darf nicht zur Abwärtsspirale führen. Hintergrund: In Berlin wird über eine mögliche Preissteigerung des Deutschland-Tickets ab 2027 diskutiert. Derzeit kostete es 49 Euro, jetzt 58 Euro, wird aber mit 1,5 Milliarden Euro jährlich vom Bund mitfinanziert. Tabert warnt davor, am falschen Ende zu sparen.
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